Sali und guten Abend miteinander. Ich bin der Herbert und heiße euch recht herzlich willkommen zu der heutigen Schweizer Ecke an dem 5. September, Kieler Tag. Aber das ist schon in Ordnung. Der Frühling war immer ein bisschen kiel. Und ich hoffe, ihr habt eine gute Woche gehabt. Ich auf jeden Fall. Dann fangen wir gerade mal an. Und das erste heisst Giers Wunsch.

Und jetzt gehen wir weiter. Und das nächste heisst auf dem Stoss ob Schweiz.

Und jetzt kommt der Peter Raber mit Liedern, die der Wind hat geschrieben hat.

So, das Stündli ist schon wieder bald vorbei. Ich wünsche euch ein schönes Wochenende. Bleibt gesund und warm. Bis zum nächsten Mal. Auf Wiederhören miteinander. Alles Gute.

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